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1: Was würdet ihr machen, wenn plötzlich die gesamte Welt zusammenbricht und ihr mit einer Katze in einem tödlichen Dungeon landet? Genau das passiert Carl im Buch Dungeon Call of Carl von Matt Dinneman. Nach einer Alien-Invasion werden die Überlebenden der Erde dazu gezwungen, an einer intergalaktischen Reality-Show teilzunehmen. Dafür müssen sie sich durch einen riesigen Dungeon kämpfen, der wie ein Videospiel aufgebaut ist. Dabei bewältigen sie verschiedene Level, bekämpfen Monster, absolvieren Quests und ein Gedanke ist natürlich, die ständige Gefahr dabei zu sterben. Carl landet dort zusammen mit Prince Donut, der Katze seiner Ex-Freundin, und genau diese Kombination macht die Reihe für mich so unterhaltsam. Die beiden sind ein unschlagbares Duo. Obwohl die Geschichte eigentlich ziemlich düster beginnt, ist sie gleichzeitig komplett absurd und unglaublich witzig. Carl versucht irgendwie zu überleben, während Donut sich teilweise mehr dafür interessiert, wie sie beim galaktischen Publikum ankommt. Dazu kommen jede Menge Action, völlig verrückte Gegner und Situationen, bei denen man sich irgendwann wirklich nur noch fragt, was soll denn bitte noch alles passieren? Ich kann euch besonders die Hörbücher auf Englisch empfehlen, die von Jeff Hayes gesprochen werden. Gerade die verschiedenen Stimmen und die Art, wie die Figuren zum Leben erweckt werden, machen das Ganze nochmal unterhaltsamer. Wenn ihr also nach Feierabend etwas sucht, das spannend ist, aber gleichzeitig nicht zu ernst genommen werden muss, dann könnte Dungeon Call of Carl genau das Richtige für euch sein. Und glaubt mir, nach ein paar Kapiteln wird Prince Donut wahrscheinlich genauso euer Highlight sein wie Carl selbst.

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1: Was würdet ihr denn machen, wenn plötzlich die gesamte Welt zusammenbricht und ihr mit einer Katze in einem tödlichen Dungeon landet? Genau das passiert Carl im Buch Dungeon Call of Carl von Matt Dinneman. Nach einer Alien-Invasion werden die Überlebenden der Erde dazu gezwungen, an einer intergalaktischen Reality-Show teilzunehmen. Dafür müssen sie sich durch einen riesigen Dungeon kämpfen, der wie ein Videospiel aufgebaut ist. Dabei bewältigen sie verschiedene Level, bekämpfen Monster, absolvieren Quests und ein Gedanke ist natürlich, die ständige Gefahr dabei zu sterben. Carl landet dort zusammen mit Prince Donut, der Katze seiner Ex-Freundin, und genau diese Kombination macht die Reihe für mich so unterhaltsam. Die beiden sind ein unschlagbares Duo. Obwohl die Geschichte eigentlich ziemlich düster beginnt, ist sie gleichzeitig komplett absurd und unglaublich witzig. Carl versucht irgendwie zu überleben, während Donut sich teilweise mehr dafür interessiert, wie sie beim galaktischen Publikum ankommt. Dazu kommen jede Menge Action, völlig verrückte Gegner und Situationen, bei denen man sich irgendwann wirklich nur noch fragt, was soll denn bitte noch alles passieren? Ich kann euch besonders die Hörbücher auf Englisch empfehlen, die von Jeff Hayes gesprochen werden. Gerade die verschiedenen Stimmen und die Art, wie die Figuren zum Leben erweckt werden, machen das Ganze nochmal unterhaltsamer. Wenn ihr also nach Feierabend etwas sucht, das spannend ist, aber gleichzeitig nicht zu ernst genommen werden muss, dann könnte Dungeon Call of Carl genau das Richtige für euch sein. Und glaubt mir, nach ein paar Kapiteln wird Prince Donut wahrscheinlich genauso euer Highlight sein wie Carl selbst.

0: ihr euch auch manchmal, ob SportlerInnen, die ihr im Fernsehen seht, aufgeregt sind bei einem Wettkampf? OlympiaathletInnen haben tatsächlich extra für ihre Gedanken und Gefühle vor und nach den Wettkämpfen SeelsorgerInnen, die ihnen beiseite stehen. CT-Reporterin Emma Dengel hat mit genau so einem Seelsorger gesprochen.
1: Alle 4 Jahre ist es wieder soweit. Die Olympischen Spiele. Die Wettkampfveranstaltung, bei der die ganze Welt den Atem anhält und mitfiebert. Alle 4 Jahre wechseln sich Sommer- und Winterspiele ab. Eine Konstante für die deutsche Mannschaft seit den letzten 20 Jahren ist die seelische Stütze Thomas Weber. Hauptberuflich ist der Pfarrer im Gemeindezentrum Berge in Gefelsberg. Für die Olympischen Spiele verlässt der sportbegeisterte Pfarrer aber gerne seine kleine Gemeinde, um sich seiner anderen Gemeinde zu widmen, der er als Seelsorger in der Zeit des hohen Leistungsdrucks beiseite steht. Zu seinen Aufgaben zählen nicht nur den AthletInnen ein offenes Ohr zu bieten, sondern auch den TrainerInnen, Fans, Angehörigen und auch JournalistInnen. Seine Arbeit ist wichtig. In Zeiten, wo der Fokus auf der körperlichen Leistung liegt, scheint niemand wirklich darauf zu achten, wie es den AthletInnen mental geht, obwohl gerade sie es wirklich brauchen, wie Thomas Weber verrät.
2: Mittlerweile achtet man schon auf die mentale Gesundheit. Was mich erstaunt hat, auch als Pfarrer, da sagen mir Sportlerinnen und Sportler, sie machen ihr Selbstwertgefühl von ihrer Platzierung abhängig. So nach dem Motto, wenn du verlierst oder 42. bist, dann fühlst du dich nutzlos.
1: Seine 20 Jahre an der Seite der deutschen AthletInnen haben ihm schöne, aber auch traurige Erinnerungen gebracht. So erlebte er 2016 die Trauer um den Tod des Slalom-Kanu-Trainers in Rio hautnah mit und durfte eine Trauerfeier ihm zu Ehren ausrichten. Jedoch überwiegen die schönen Erinnerungen. Besonders die Gemeinschaft und das wirkliche Kennenlernen außerhalb von Medien und Presse empfindet Thomas Weber als wirklich erfreulich. So erzählt er von einem Gottesdienst, bei dem es allen, die teilnehmen wollten, möglich war, teilzunehmen und das Miteinander zu genießen.
2: Das war eine Zusammenkunft. Wir waren damals so 16, 17 Personen, haben im Kreis gesessen und dann habe ich gedacht, das ist ja toll, wenn man so eine Möglichkeit schafft, mal zusammenzukommen, ohne dass jemand davon Notiz nimmt und also am nächsten Tag in der Zeitung steht, sondern dass jeder auch seine Gefühle zeigen kann. Und das war wirklich ein sehr, sehr positives Highlight.
1: In solchen Momenten merkt Pfarrer Weber die Dankbarkeit der Beteiligten, jemanden zu haben, mit dem sie offen reden können. Denn auch wenn ihm als Seelsorger manche Geschichten nahe gehen, erinnert ihn das daran, dass die Beteiligten auch nur Menschen sind, die hohem Druck ausgesetzt sind. Die Einsicht in die Gefühle und Gedanken der Beteiligten vom Olympia lässt ihn erst richtig mit allen zusammenschweißen, wie er erzählt.
2: Wir gehen immer nur durch die Straßen, sehen die tollen Häuser, sehen die schönen Vorgärten, wir sehen die großen Autos und denken, wie glücklich müssen immer alle sein, die hier wohnen. Und wenn man mal hinter die Fassade guckt, was da alles gibt, dann Sorgen, Probleme, Kummer, aber auch an Glück und Freude, dann finde ich, kann ich sagen, eine Olympiamannschaft ist auch eine Gemeinde für mich immer auf Zeit gewesen.
1: Aufgaben wie die von Thomas Weber werden oft übersehen, weil sie sich im Hintergrund abspielen. Dabei sind sie so wichtig für die Leistungen der AthletInnen, TrainerInnen und anderen Beteiligten.
0: Seelsorge steht nicht nur AthletInnen zu. Wenn auch ihr gerne vertraulich mit einer neutralen Person reden möchtet, schaut gerne auf der Internetseite der Telefonseelsorge nach der passenden Nummer und ruft an.

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Mit Anthea Ziermann. Nylon lässt sich jetzt aus Lignin herstellen, das bisher bei der Holzverwertung als Abfallprodukt gesehen wurde. Das neue Verfahren entwickelte ein Forschungsteam aus den USA unter der Leitung von Catherine Mains. Lignin fällt bei der Verarbeitung von pflanzlicher Biomasse in großen Mengen als Nebenprodukt an. Meistens wird es einfach verbrannt, weil die Ligninbausteine zu komplex sind, um damit effektiv weiterzuarbeiten. Durch den Einsatz von genetisch angepassten Bakterien kann nun aus Lignin in mehreren Schritten Nylon hergestellt werden. Bis Nylon aus Pflanzenresten überall verfügbar ist, muss das Verfahren seine Stabilität im Dauerbetrieb beweisen und preislich mit der Petrochemie konkurrieren. CT. Ein internationales Forschungsteam unter der Leitung von Dr. Lucia Torres-Fernandes an der Universität zu Köln hat eine Eigenschaft des kleinzelligen Lungenkrebses identifiziert, die sich therapeutisch nutzen lässt. Kleinzelliger Lungenkrebs gehört zu den Krebsarten mit der höchsten Mutationsrate und macht sich einen körpereigenen Schutzmechanismus zunutze. Dadurch können die Krebszellen auch unter der hohen Mutationslast stabil bleiben. Die Abhängigkeit von diesem Mechanismus wurde jetzt als Schwachstelle des kleinzelligen Lungenkrebses erkannt. Wird dieser gehemmt, wird der Krebs für das Immunsystem sichtbar und dadurch angreifbar. Da gesunde Zellen den betreffenden Schutzmechanismus kaum brauchen, ist dieser Therapieansatz besonders vielversprechend.

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2: Was würdet ihr machen, wenn plötzlich die gesamte Welt zusammenbricht und ihr mit einer Katze in einem tödlichen Dungeon landet? Genau das passiert Carl im Buch Dungeon Crawler Carl von Matt Dinneman. Nach einer Alien-Invasion werden die Überlebenden der Erde dazu gezwungen, an einer intergalaktischen Reality-Show teilzunehmen. Dafür müssen sie sich durch einen riesigen Dungeon kämpfen, der wie ein Videospiel aufgebaut ist. Dabei bewältigen sie verschiedene Level, bekämpfen Monster, absolvieren Quests und ein Gedanke ist natürlich, die ständige Gefahr dabei zu sterben. Carl landet dort zusammen mit Prince Donut, der Katze seiner Ex-Freundin, und genau diese Kombination macht die Reihe für mich so unterhaltsam. Die beiden sind ein unschlagbares Duo. Obwohl die Geschichte eigentlich ziemlich düster beginnt, ist sie gleichzeitig komplett absurd und unglaublich witzig. Carl versucht irgendwie zu überleben, während Donut sich teilweise mehr dafür interessiert, wie sie beim galaktischen Publikum ankommt. Dazu kommen jede Menge Action, völlig verrückte Gegner und Situationen, bei denen man sich irgendwann wirklich nur noch fragt, was soll denn bitte noch alles passieren? Ich kann euch besonders die Hörbücher auf Englisch empfehlen, die von Jeff Hayes gesprochen werden. Gerade die verschiedenen Stimmen und die Art, wie die Figuren zum Leben erweckt werden, machen das Ganze nochmal unterhaltsamer. Wenn ihr also nach Feierabend etwas sucht, das spannend ist, aber gleichzeitig nicht zu ernst genommen werden muss, dann könnte Dungeon Crawler Carl genau das Richtige für euch sein. Und glaubt mir, nach ein paar Kapiteln wird Prince Donut wahrscheinlich genauso euer Highlight sein wie Carl selbst.

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1: Mit Anthea Ziermann. Nylon lässt sich jetzt aus Lignin herstellen, das bisher bei der Holzverwertung als Abfallprodukt gesehen wurde. Das neue Verfahren entwickelte ein Forschungsteam aus den USA unter der Leitung von Catherine Mains. Lignin fällt bei der Verarbeitung von pflanzlicher Biomasse in großen Mengen als Nebenprodukt an. Meistens wird es einfach verbrannt, weil die Ligninbausteine zu komplex sind, um damit effektiv weiterzuarbeiten. Durch den Einsatz von genetisch angepassten Bakterien kann nun aus Lignin in mehreren Schritten Nylon hergestellt werden. Bis Nylon aus Pflanzenresten überall verfügbar ist, muss das Verfahren seine Stabilität im Dauerbetrieb beweisen und preislich mit der Petrochemie konkurrieren. Ein internationales Forschungsteam unter der Leitung von Dr. Lucia Torres-Fernandes an der Universität zu Köln hat eine Eigenschaft des kleinzelligen Lungenkrebses identifiziert, die sich therapeutisch nutzen lässt. Kleinzelliger Lungenkrebs gehört zu den Krebsarten mit der höchsten Mutationsrate und macht sich einen körpereigenen Schutzmechanismus zunutze. Dadurch können die Krebszellen auch unter der hohen Mutationslast stabil bleiben. Die Abhängigkeit von diesem Mechanismus wurde jetzt als Schwachstelle des kleinzelligen Lungenkrebses erkannt. Wird dieser gehemmt, ist der Krebs für das Immunsystem sichtbar und dadurch angreifbar. Da gesunde Zellen den betreffenden Schutzmechanismus kaum brauchen, ist dieser Therapieansatz besonders vielversprechend.

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1: Was würdet ihr machen, wenn plötzlich die gesamte Welt zusammenbricht und ihr mit einer Katze in einem tödlichen Dungeon landet? Genau das passiert Carl im Buch Dungeon Crawler Carl von Matt Dinneman. Nach einer Alien-Invasion werden die Überlebenden der Erde dazu gezwungen, an einer intergalaktischen Reality-Show teilzunehmen. Dafür müssen sie sich durch einen riesigen Dungeon kämpfen, der wie ein Videospiel aufgebaut ist. Dabei bewältigen sie verschiedene Level, bekämpfen Monster, absolvieren Quests und ein Gedanke ist natürlich, die ständige Gefahr dabei zu sterben. Carl landet dort zusammen mit Prince Donut, der Katze seiner Ex-Freundin, und genau diese Kombination macht die Reihe für mich so unterhaltsam. Die beiden sind ein unschlagbares Duo. Obwohl die Geschichte eigentlich ziemlich düster beginnt, ist sie gleichzeitig komplett absurd und unglaublich witzig. Carl versucht irgendwie zu überleben, während Donut sich teilweise mehr dafür interessiert, wie sie beim galaktischen Publikum ankommt. Dazu kommen jede Menge Action, völlig verrückte Gegner und Situationen, bei denen man sich irgendwann wirklich nur noch fragt, was soll denn bitte noch alles passieren? Ich kann euch besonders die Hörbücher auf Englisch empfehlen, die von Jeff Hayes gesprochen werden. Gerade die verschiedenen Stimmen und die Art, wie die Figuren zum Leben erweckt werden, machen das Ganze nochmal unterhaltsamer. Wenn ihr also nach Feierabend etwas sucht, das spannend ist, aber gleichzeitig nicht zu ernst genommen werden muss, dann könnte Dungeon Crawler Carl genau das Richtige für euch sein. Und glaubt mir, nach ein paar Kapiteln wird Prince Donut wahrscheinlich genauso euer Highlight sein wie Carl selbst.

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1: mit Anthea Ziermann. Nylon lässt sich jetzt aus Lignin herstellen, das bisher bei der Holzverwertung als Abfallprodukt gesehen wurde. Das neue Verfahren entwickelte ein Forschungsteam aus den USA unter der Leitung von Catherine Mains. Lignin fällt bei der Verarbeitung von pflanzlicher Biomasse in großen Mengen als Nebenprodukt an. Meistens wird es einfach verbrannt, weil die Ligninbausteine zu komplex sind, um damit effektiv weiterzuarbeiten. Durch den Einsatz von genetisch angepassten Bakterien kann nun aus Lignin in mehreren Schritten Nylon hergestellt werden. Bis Nylon aus Pflanzenresten überall verfügbar ist, muss das Verfahren seine Stabilität im Dauerbetrieb beweisen und preislich mit der Petrochemie konkurrieren. Ein internationales Forschungsteam unter der Leitung von Dr. Lucia Torres-Fernandez an der Universität zu Köln hat eine Eigenschaft des kleinzelligen Lungenkrebses identifiziert, die sich therapeutisch nutzen lässt. Kleinzelliger Lungenkrebs gehört zu den Krebsarten mit der höchsten Mutationsrate und macht sich einen körpereigenen Schutzmechanismus zunutze. Dadurch können die Krebszellen auch unter der hohen Mutationslast stabil bleiben. Die Abhängigkeit von diesem Mechanismus wurde jetzt als Schwachstelle des kleinzelligen Lungenkrebses erkannt. Wird dieser gehemmt, ist der Krebs für das Immunsystem sichtbar und dadurch angreifbar. Da gesunde Zellen den betreffenden Schutzmechanismus kaum brauchen, ist dieser Therapieansatz besonders vielversprechend.

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2: Was würdet ihr machen, wenn plötzlich die gesamte Welt zusammenbricht und ihr mit einer Katze in einem tödlichen Dungeon landet? Genau das passiert Carl im Buch Dungeon Crawler Carl von Matt Dinneman. Nach einer Alien-Invasion werden die Überlebenden der Erde dazu gezwungen, an einer intergalaktischen Reality-Show teilzunehmen. Dafür müssen sie sich durch einen riesigen Dungeon kämpfen, der wie ein Videospiel aufgebaut ist. Dabei bewältigen sie verschiedene Level, bekämpfen Monster, absolvieren Quests und ein Gedanke ist natürlich, die ständige Gefahr dabei zu sterben. Carl landet dort zusammen mit Prince Donut, der Katze seiner Ex-Freundin, und genau diese Kombination macht die Reihe für mich so unterhaltsam. Die beiden sind ein unschlagbares Duo. Obwohl die Geschichte eigentlich ziemlich düster beginnt, ist sie gleichzeitig komplett absurd und unglaublich witzig. Carl versucht irgendwie zu überleben, während Donut sich teilweise mehr dafür interessiert, wie sie beim galaktischen Publikum ankommt. Dazu kommen jede Menge Action, völlig verrückte Gegner und Situationen, bei denen man sich irgendwann wirklich nur noch fragt, was soll denn bitte noch alles passieren? Ich kann euch besonders die Hörbücher auf Englisch empfehlen, die von Jeff Hayes gesprochen werden. Gerade die verschiedenen Stimmen und die Art, wie die Figuren zum Leben erweckt werden, machen das Ganze nochmal unterhaltsamer. Wenn ihr also nach Feierabend etwas sucht, das spannend ist, aber gleichzeitig nicht zu ernst genommen werden muss, dann könnte Dungeon Crawler Carl genau das Richtige für euch sein. Und glaubt mir, nach ein paar Kapiteln wird Prince Donut wahrscheinlich genauso euer Highlight sein wie Carl selbst.

0: Muay Thai. Für viele ist es einfach nur Thai-Boxen, doch diese Sportart hat eine lange Geschichte und eine besondere Kampfweise. Um den Sport besser zu verstehen, werfen wir zunächst einen Blick auf seine Herkunft und darauf, wie der Weg in den Profisport aussieht und ob man ausschließlich von diesem Sport leben kann. Dazu habe ich mit meinem Trainer Kojo gesprochen.
1: Muay Thai kommt aus Thailand und ist dort natürlich der traditionelle Nationalsport. Ja, im Profisport, man muss natürlich regelmäßig trainieren, sammelt Amateurerfahrungen und arbeitet sich dann natürlich mit guten Leistungen in den Profibereich. Für die meisten Kämpfer reicht das Einkommen allein aber nicht aus. Und natürlich noch Zusatzverdienste, Job.
0: Obwohl Muay Thai genauso im Stand beginnt wie Kickboxen, unterscheiden sie sich doch in ihrer Ausführung. Was aber unterscheidet Muay Thai denn noch von anderen Kampfsportarten?
1: Der Unterschied. Beim Muay Thai sind Ellbogen, Knie und der Clinch erlaubt und besonders wichtig. Dazu beim Kickboxen sind diese Techniken je nach Regelwerk eingeschränkt.
0: Mittlerweile ist Muay Thai weltweit bekannt. Zunehmend gewinnt der Vollkontaktsport an Popularität. Warum aber ist das so? Ein Vollkontaktsport birgt natürlich auch Risiken und bringt Verletzungen einher. Was sind typische Verletzungen?
1: Muay Thai ist natürlich ein Vollkontaktsport. Ne? Da sind natürlich Verletzungen nicht auszuschließen und können deshalb vorkommen. Ja, die häufigsten und typischsten sind natürlich so Prellungen, leichte Platzwunden, Verletzungen an den Armen sowie an den Beinen. Diese sind sehr, sehr oft Gehirnerschütterungen natürlich auch.
0: Muay Thai hat seine Wurzeln in Thailand und ist heute ein weltweit verbreiteter Kampfsport. Die besondere Kampfweise, die Entwicklung zum Profisport und die internationale Popularität machen Muay Thai zu einer vielseitigen Sportart. Gleichzeitig darf man die körperlichen Risiken nicht unterschätzen, denn neben Disziplin und Training gehört auch ein verantwortungsvoller Umgang mit dem Sport dazu.

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0: Sommer, Sonne, Dating. Wenn es denn so einfach wäre. Denn Dating kann ganz schön kompliziert sein. Es ist eben auch eine absolute psychologische Ausnahmesituation. Das hat mir zumindest mal ein Kommunikationswissenschaftler erzählt. CT-Reporter Philipp Smukala hat die ganze Thematik für euch ein bisschen aufgedröselt.
1: Du hast sie auf einer Party kennengelernt, auf der du kaum jemanden kanntest. Jetzt schreibt ihr seit 2 Wochen und du freust dich, dass ihr euch endlich zu einem Date verabredet habt. Du bist ein paar Minuten früher als verabredet beim Café, aber siehst sie auch schon aus der anderen Richtung kommen. Als du ihr entgegenläufst, vergisst du kurz, wo beim Gehen gewöhnlich dein Schwerpunkt ist. Fast fällst du um, kannst dich aber noch in die Umarmung retten, ohne dass sie etwas zu merken scheint. Du freust dich, sie endlich wiederzusehen und weißt, dass es wichtig ist, das offen zu zeigen. Also machst du ihr ein Kompliment.
2: Ich finde deinen Look voll schön. Dein Highlighter glitzert wie die Haut von Jacob aus Twilight.
3: Danke.
1: Im Café werden Franzbrötchen angeboten und sie erzählt, dass sie die früher immer bei ihren Großeltern gegessen hat. Du stellst ihr noch ein paar Fragen zu ihrer Familie.
2: Leben deine Großeltern noch?
3: Mein Opa leider nicht mehr.
2: Tut mir leid.
1: Du bist unsicher, ob du das Thema jetzt ändern solltest oder das unangebracht wäre. Weil es dir unangenehm ist, wechselst du dann aber doch das Thema und ihr sprecht über eure Kindheiten, eure liebsten Hobbys, eure Freundinnen und vieles mehr. Ihr wirkt interessiert aneinander und stellt euch immer wieder gegenseitig Fragen. Auf dich wirkt dein Date gut gelaunt und gleichzeitig gleichgültig. Alles, was du erzählst, scheint sie zu unterhalten, ohne dass sie sich wirklich dafür interessiert. Im Gespräch fühlst du dich ständigem Druck ausgesetzt. Du versuchst, die Version von dir zu performen, die sie am liebsten sehen würde, ohne zu wissen, welche Version das wäre. Genauso bewertest auch du jede ihrer Gesten. Immerhin sucht ihr beide eine Person, die von vornherein performt, was euren Werten entspricht. Diese Werte zu kommunizieren, traut ihr euch aber beide nicht. Das wäre ja auch ganz schön kleinlich. Und so habt ihr beide in nächster Zeit leider viel zu tun und schafft es nicht, euch nochmal zu verabreden.
0: Kommunikation kann ganz schön kompliziert sein. Ach, und als Tipp für euch Studierende, wer Probleme hat, in psychologischen Ausnahmesituationen seine Bedürfnisse zu kommunizieren, findet Unterstützung bei der psychologischen Studienberatung der RUB.

0: Forschung.
1: Menschen nutzten bereits vor 25.000 Jahren psychoaktive Pflanzen. Das haben Forschende in der Griffith University und der Charles Sturt University anhand von Funden aus der Steinzeit herausgefunden. Sie untersuchten Überreste von Menschen aus der Eiszeit, an deren Zehen Spuren des regelmäßigen Kauens von Betelnüssen gefunden wurden. Die Betelnuss enthält den psychoaktiven Wirkstoff Arecolin und kann eine anregende Wirkung haben. Die Ergebnisse deuten darauf hin, dass Menschen die Pflanze bereits vor rund 25.000 Jahren regelmäßig nutzten und damit möglicherweise bewusst ihre berauschende Wirkung suchten. Eine Studie an Mäusen zeigt, dass bestimmte Immunzellen eine Erinnerung an Adipositas haben. Die ForscherInnen stellten fest, dass bestimmte Immunzellen auch nach einer Gewichtsabnahme verändert bleiben. Diese Veränderungen können dazu beitragen, dass der Körper später wieder leichter Fett einlagert. Die frühere Adipositas könnte dadurch eine Art langfristige Spur im Immunsystem hinterlassen. Weitere Untersuchungen sollen zeigen, ob sich diese Erkenntnis auch auf den Menschen übertragen lassen.

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0: Meine Tante meint, ich betreibe geistiges Fingerhackeln. Cool, aber sei mal bitte so nett und bring mir die Datteln.
1: Los, los.
0: Hier ist ein Satz, der so tut, dass er aber Klarheit schafft.
1: Moment.
0: Ich gebe meinen Nobelpreis an Hans Sapai ab.
1: Okay.
0: 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Yeah. 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
1: Ich bin es.
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0: Helfen Zoos wirklich dabei, die Lebensqualität der Tiere zu verbessern oder ist es Tierquälerei? Was machen Zoos, um den Wildtieren zu helfen? CT-Reporterin Aline Dünzer kommentiert die Situation und den Tierschutz in Zoos.
1: Am Wochenende einen Ausflug in den Zoo zu machen, ist das perfekte Freizeitangebot für viele Familien. Doch was wirklich hinter der Touristenattraktion steckt, wird oft vernachlässigt. Heutzutage finden viele Menschen, dass die Haltung von Wildtieren hinter Zäunen und Glasscheiben sogenannte Tiergefängnisse gleicht. Auch Peter Höfken, Fachreferent der Tiere in der Unterhaltungsbranche bei PETA, Deutschlands größte Tierrechtsorganisation, findet, dass Zoos den Lebensraum der Tiere begrenzen. Er ist folgender Meinung. Für uns sind Zoos nichts anderes als Gefängnisse. Es gibt keinen anderen Ort in Deutschland, wo Lebewesen eingesperrt sind, ohne etwas verbrochen zu haben. Die Zoos sind allerdings nicht nur Orte, wo Tiere als Unterhaltungszweck dargestellt sind, sondern sie ermöglichen auch, laut der Organisation Worldwide Fund for Nature, Artenschutz, Forschung und Bildung. Wissenschaftler haben somit die Möglichkeit, die Wildtiere über lange Zeit zu beobachten, was somit Tiermedizin, Fortpflanzungsbiologie und Verhaltensforschung erleichtert. Viele Zoos engagieren sich aktiv in Naturschutzprojekten und tragen zur Erhaltung bedrohter Arten bei. Es gibt jedoch immer noch zahlreiche Herausforderungen wie räumliche Beschränkungen sowie spezielle Bedürfnisse von manchen Wildtierarten. Frau Pommerening, Sprecherin des Deutschen Tierschutzbundes, erzählt Folgendes. Nach wie vor findet man in nahezu jedem Zoo Haltungen vor, die unzureichend oder veraltet sind oder nicht einmal den vorgegebenen Mindestanforderungen genügen. Lösung dafür wäre es, weniger Arten in Zoos zu haben und größere und komplexere Lebensräume zu erschaffen. Ich persönlich bin kein großer Fan von Zoos. Meiner Meinung nach finde ich, dass trotz des Schutzes, den die Tiere in Zoos kriegen, es sich trotzdem um Tierquälerei handelt. Ich glaube, die meisten von uns waren schon mal in einem Zoo und haben die traurigen Gesichter der Tiere dort gesehen. Sei es der Affe, der den ganzen Tag an einem Fleck sitzt, der Eisbär, der ununterbrochen im Kreis läuft, oder der Pelikan, dessen Flügel gestutzt wurden und somit seine Fähigkeit zum Fliegen verloren hat. So sehr die Zoos sich auch bemühen und gute Intentionen haben, es reicht leider in vielen Fällen nicht aus.
0: Das war ein Kommentar von Aline Dünzer.
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